Ja, das kann ich so unterschreiben. Wie schön, dass wir schon zusammen sind und guten Morgen zu Aufgeweckt. Wie das Leben. Es lohnt sich, dran zu bleiben.

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1: Für manche ist das schon echt eine Aufgabe. Komm, leuchte und schein. Andy Weiß ist das hier auf ERF Plus. Ich versuche mal einen Themenwechsel. Der Apostel Paulus war ein sehr eifriger Missionar und dadurch sehr erfolgreich. Ich meine, wie viele Gemeindegründungen gehen auf sein Konto? Ein Überflieger war er indes nicht. Er lässt uns in seinen Briefen auch an den Tiefpunkten teilhaben. Im 2. Korintherbrief zum Beispiel spricht er davon, dass er sich dem Tod geweiht fühlte. Der Vers 9 im 1. Kapitel hat aber auch einen zweiten Teil. Und an dieser Stelle kommt Günther Röhm ins Spiel. Sie hören das Wort zum Tag.
2: Ist das mein Ende? Es war eine Lebenssituation, in der hatte ich richtig Angst. Gehe ich jetzt unter? War's das? Die Wellen des Lebens schlugen über mir zusammen. Angst hat mir den Schlaf geraubt. Mein Seelsorger fragte, was würdest du tun, wenn du keine Angst hättest? Blöde Frage, dachte ich. Es ging auf und ab, drunter und drüber. Ich kam mir vor wie ein Spielball, der hin und her geworfen wird. Nach und nach habe ich gemerkt, nicht ich habe die Angst, sondern die Angst hat mich. So ähnlich scheint es auch dem Apostel Paulus gegangen zu sein. Er schreibt, wir dachten bei uns selbst, zum Tode verurteilt zu sein. Ein solch bedrückender Gedanke zieht einem Menschen den Boden unter den Füßen weg. Dabei sind Paulus und sein Team im Namen und im Auftrag Jesu Christi unterwegs. Die Widerstände, die sie erfahren, machen ihnen das Leben richtig schwer. Es geht über ihre Kräfte, so dass sie völlig verzagt sind. Wir dachten bei uns selbst, zum Tode verurteilt zu sein. Heute wird von einer Belastungsdepression gesprochen. Alle Mitglieder des Teams sind davon erfasst. Mit ihrer eigenen Kraft sind sie am Ende. Mit ihren eigenen Ideen sind sie gescheitert. Ist das mein? Ist das unser Ende? Dieser nagende Gedanke hat nicht nur das Team befallen, sondern zerfrisst auch die Beziehungen untereinander. Aber halt! Paulus erlebt, wie sich ihm Jesus Christus in dieser Situation offenbart, und so schreibt er weiter, das geschah aber, damit wir unser Vertrauen nicht auf uns selbst setzten, sondern auf Gott, der die Toten auferweckt, der uns aus solcher Todesnot errettet hat und erretten wird. Auf ihn hoffen wir, er werde uns auch hinfort erretten. Paulus merkt im Angesicht Jesu, wir haben bisher unser Vertrauen immer wieder auf uns selbst, unsere Kraft, unsere Bildung, unsere Erfahrung und so weiter gesetzt. Damit sind wir gescheitert. Jetzt lernen Paulus und seine Mitarbeiter, ihr Vertrauen auf Gott zu setzen. Auf den Gott, der die Toten auferweckt, dem nichts unmöglich ist. Wenn sich Jesus Christus einem Menschen offenbart, dann ist das so ähnlich, wie wenn ein Mensch von einer Musik ergriffen wird. Da greift eine Macht von außerhalb nach mir. Diese Macht kommt und lässt mich nicht los. Sie nimmt mich in Besitz. Wenn eine Musik einen Menschen ergreift, dann schwingt der Mensch im Takt und im Rhythmus der Musik mit. So haben es Paulus und sein Mitarbeiterteam in ihrer trostlosen Situation erlebt. So haben das Menschen durch die ganze Kirchengeschichte hindurch erlebt. Plötzlich werden sie in ihrer Todesangst von Jesus Christus ergriffen und sie fangen an, tanzend durch ihr Leben zu gehen. Marie Hüsing, sie war Diakonisse in Bethel, hat dieses Geheimnis so ausgedrückt. Mit Kummer vertraut sein, doch ohne Bitterkeit leben. An sich zweifeln, doch nicht selbst verzweifeln. Die Verborgenheit Gottes schmerzlich empfinden und dennoch hoffnungsvoll glauben. Um die eigene Schuld wissen und doch in der Gnade stehen. Manches entbehren und doch alles haben. Ich nenne es Christsein.
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1: Außer der Wecker klingelt. Schönen guten Morgen miteinander. Deborah Rosenkranz spricht gleich in ihrer täglichen Kolumne Ein Wunder für jeden Tag über Mitleid. Aber nicht das Billige, wo man so von oben herab behandelt wird und sich irgendwie ganz unwohl und bemitleidet fühlt, sondern echtes, göttliches Mitleiden. Darum geht's. Mehr dazu nach Alles in Liebe von Martin Pepper.

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1: Gott hat Mitleid mit dir. Denkst du manchmal, wenn ich Gott wäre, ich hätte mich längst aufgegeben? Zu oft versagt, zu oft davongelaufen, zu oft getan, was ich selbst nicht verstehe? Dann bist du hier genau richtig. Hier, wo du trotz dieser Gedanken weiter nach der Wahrheit, nach Gott suchst. Und genau hier begegnet er dir heute durch den Vers in Hosea 11,8. Ach, wie könnte ich dich im Stich lassen, Ephraim? Wie könnte ich dich aufgeben, Israel? Sollte ich dich vernichten wie die Städte Adma und Zeboim? Nein, es bricht mir das Herz. Ich kann es nicht. Ich habe Mitleid mit dir. Gott hat Mitleid mit dir? Wow. Und in diesem Zusammenhang geht Mitleid so viel weiter als unser menschliches Mitleid. Im Hebräischen wird je nach Übersetzung das Wort Rachamim benutzt, was von der Wurzel Rechem stammt und Mutterleib bedeutet. Das heißt, Mitleid ist hier kein bloßes Bedauern oder distanziertes Gefühl, sondern eine tiefe, körperliche, mütterlich barmherzige Bewegung aus dem Innersten Gottes. Wenn Gott sagt, ich habe Mitleid mit dir, dann fühlt er das bis ins Innerste. Dann ist das eine Liebe, die nicht loslassen kann. Deswegen sagt er in diesem Vers auch, wie könnte ich dich im Stich lassen? Hosea 11,8. Hast du solch eine Liebe schon einmal erlebt? Vielleicht schaffst du es selbst nicht, dir zu vergeben, doch Gott möchte dir eine reine Weste geben. Sein Herz ist bewegt, nicht gegen, sondern für dich. Denn er liebt dich tiefer, als du gefallen bist. Und er sagt, ich habe dich gesehen, als du mich verlassen hast, als du anderen Göttern nachliefst, Sicherheit, Erfolg, Kontrolle, Lust. Ich habe gesehen, wie du mich vergessen hast, aber ich habe dich nicht vergessen. Du erwartest ein Urteil, ich aber empfinde Mitleid. Nicht Mitleid im menschlichen Sinn, sondern Rachamim, eine Bewegung der Liebe aus meinem Innersten heraus. Denn ich bin die Liebe und diese Liebe biete ich dir an, während du zu mir zurückkommst und mich um Vergebung bittest. Wirst du es tun? Danke für dich.
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0: klingt aufgeweckt am Dienstagmorgen. Einmal nochmal Hand aufs Herz. Jede und jeder von uns hat doch schlechte Gewohnheiten, oder? Sowas, was man immer wieder macht und sich dann denkt, wieso machst du das eigentlich? Das ist doch blöd. Sie müssen es mir ja nicht verraten. Ich gebe an dieser Stelle einfach an ERF Plus Reporter Oliver Jeske weiter. Der spricht im Anstoß über eine schlechte Angewohnheit, die in der Bibel in Johannes 4, Vers 28 beschrieben wird.
1: Es gibt Gewohnheiten, mit denen mache ich mir selbst das Leben schwer. Oft sind es Verhaltensweisen, die sich über Jahrzehnte eingeprägt haben. Zu üppiges Essen, übertriebene Sparsamkeit, stets Recht haben wollen oder was auch immer. Jeder kann da sicherlich sein eigenes Thema benennen. Der Evangelist Johannes berichtet von einer Frau, die auch eine beschwerliche Gewohnheit hatte. In der Mittagshitze geht sie mit einem Krug zum Brunnen, um Wasser zu schöpfen. Der Grund dürfte sein, sie will anderen Menschen aus dem Weg gehen. Ihre Nachbarn verachten sie, weil sie in einer unehelichen Beziehung lebt. Am Brunnen begegnet sie Jesus. Er erzählt ihr etwas von einer ganz neuen Lebensqualität, die auch sie bekommen kann. Unabhängig von ihrem bisherigen Lebenswandel, über den er erstaunlich gut Bescheid weiß. Dieser Mann ist ein Prophet. Und noch viel mehr, er ist der Messias, der erwartete Retter. Die Frau reagiert. In der Bibel heißt es, die Frau ließ

0: ihren Wasserkrug stehen. Eine alte Gewohnheit verliert an Bedeutung dort, wo Jesus in ein Leben hineintritt. Erlebt hat das nicht nur die Frau aus der Bibel vor 2000 Jahren. Auch heute kann jeder, der sich Jesus im Gebet anvertraut, von Gewohnheiten frei werden, die einem das Leben schwer machen. Das ist kein Automatismus. Manchmal geht es schnell. Manchmal ist es buchstäblich ein Weg, auf den man sich mit Jesus machen muss. Aber um nichts anderes geht es, wenn Jesus Sie und mich in seine Nachfolge ruft.
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